Nächste Station, Gesundbrunnen. Übergang zu den S-Bahn-Linien 1, 2, 25 zur U-Bahn-Linie 8 und zum Regional- und Fernverkehr.

0: Ich sehe mal deine. 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
1: 10? 4, ne?
0: Ja.
1: War ich nicht ganz weh?
0: Weiter.

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Regionalverkehr zur S-Bahn mit Verbindung zum Hauptbahnhof, zur U5 und zur U8, zum Metrotram, zum Metrobus und Bus.

0: So, dumm gemacht. Aber ich dachte, ich gehöre am Feuer, das ist ein schlechter Kerl. Ich hab die
1: Ich dachte, das ist ein Arm. Die Leute, die Fassung.